0: Stunden, aber die ist wirklich echt, Mann.
1: Der normale Mensch kann doch 50 sein.
0: Ja, aber wenn die, wenn die mal einfach meinen Wecker verstellt, Mann.
1: Ey, ganz ehrlich.
0: Ich nix dafür, wenn die, wenn die meinen Wecker einfach umstellt von 9 auf 10 oder auf 11.
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